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Lobet den Herren alle, die ihn ehren. 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I sing to you with heart and mouth.